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0: Seid ihr bereit für Stimmung? Seid ihr bereit für Party? Dann machen wir jetzt gemeinsam die Welle. Hände nach vorne und wir singen dazu. 1, 2, 3, 4.
1: Oh, oh, oh, oh, oh, oh.
0: Das schaut gut aus.
1: Oh.

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Ja, sag ich mal hallo, schönen guten Abend an diesem Donnerstag. Das ist unser Tag für Hart am Limit hier in der Nachtfalkenzeit. Grüße alle Hörer der angeschlossenen Radiostation und die Hörer natürlich von Radio Jack.

So, ich habe wieder viele Sachen eingepackt für 2 Stunden. Mal sehen, ob ich das alles auch geregelt bekomme in diesen 2 Stunden. Ja, was Neues, was Älteres und einige Informationen für euch. Ja, das Ganze kommt wie immer aus dem Sendestudio Göttingen, hier im südlichen Niedersachsen gelegen. Und wie immer, ihr Lieben, fangen wir an mit AC/DC.

0: Chuck Abron heute Abend mal wieder dabei, Live It Up. Der Song von der Gruppe Abron. Und die kommen nochmal zur ACDC-Truppe zurück. Ich habe so ein kleines Leckerli für euch dabei heute Abend. Und zwar der allererste Song von ACDC. Und eine kurze Info dazu gibt's auch noch.
1: Wie immer am Anfang der Sendung gibt es für euch ACDC. Diesmal habe ich tief in die Plattenkiste gegriffen und rauskam die Debüt-LP High Voltage von AC/DC aus dem Jahr 1975. Man hatte eine grobe Vorstellung, in welche Richtung es mal gehen sollte, aber hier wird noch viel ausprobiert. Es sind einige gute Songs drauf und die Scheibe weiß zu gefallen. Die Signatur auf dem Cover ist von Tony Curanti, welcher auf dieser LP am Schlagzeug saß. Ja, richtig gelesen. Tony, nicht Phil Rudd, der stieß etwas später zur Band. Mein kleines musikalisches Leckerli für euch.

Jo, volle Pulle. In den Donnerstagabend, ihr dürft die Boxen natürlich wie immer aufdrehen hier bei Hart am Limit. Und jetzt kommt Battle Beast für euch mit Steel Bound.

0: wieder ein Hammerteil von Better Beast, das Steel Bound. Und wir kommen jetzt zu der Gruppe Savatage. Die sagt euch bestimmt noch was, denn ich habe so ein kleines Info zusammengestellt für euch und natürlich auch den Song Your Alif. Hier ist für euch Savatage.
1: Wir schauen mal auf die Band Savatage. Chris Caffrey sagt, Savatage hätten nie aufhören sollen. Geht es nach Chris Caffrey, wären Savatage nie von der Bildfläche verschwunden. Daher ist er überglücklich, wieder mit der Band aufzutreten. Hintergründe zur Rückkehr von Savatage. Das Ende 2007. Bandleader John Oliva hatte damals die Auflösung bzw. das Ende der Band verkündet. Die Wiedervereinigung. Nach Auftritten wie beim Wacken Open Air 2015 und weiteren Plänen ist die Band inzwischen wieder aktiv. Chris Caffreys Gefühle. In einem Interview zeigte er sich überglücklich über das Comeback und betonte die tiefe emotionale Bindung zur Band, die er trotz seiner Arbeit beim Trans-Siberian Orchestra immer behielt. Aktueller Stand. Heute. Neben Live-Aktivitäten gibt es Gespräche über ein neues Studioalbum, auch wenn die Arbeiten von John Oliva als langsam beschrieben werden. Schauen wir mal, wie es weitergeht.

0: So, ihr Lieben, jetzt gibt's Musik von Blutengel. Die haben ja in letzter Zeit über ihr neues Album einiges an Singles rausgeschickt. Und ja, Schwarzer Engel war dabei und Afterlife. Jetzt also eine kurze Info und dann Afterlife von Blutengel.
1: Blutengel, neue Videosingle Afterlife plus Album Schattenwelt. Bei Blutengel steht das nächste Kapitel an. Die Band hat mit Afterlife eine neue Videosingle veröffentlicht. Diese ist Teil des anstehenden Albums Schattenwelt. Zweiter Vorbote. Afterlife folgt auf Schwarzer Engel und ist ein weiterer Vorgeschmack auf das kommende Album Schattenwelt, das voraussichtlich Anfang 2027 erscheinen soll. Anschließend geht es für die Berliner Dark Electro Formation auch wieder auf Tour. Für April 2027 ist eine neue Konzertreise angekündigt, die konkreten Termine sollen noch folgen.

die ganz neue Single von Blutengel After Life. Wir machen gleich weiter mit Five Finger Death Punch. Five Finger Death Punch. Neues Studioalbum Legacy liegt vor. 20 Jahre Bandgeschichte, 10 Studioalben und kein bisschen leiser. Five Finger Death Punch veröffentlichen heute ihr neues Album Legacy, digital. Für die US-Metal-Band ist die

0: Sie wollen Five Finger Death Punch ihren charakteristischen Sound bewahren und gleichzeitig neue Akzente setzen. Internationale Musikmedien bescheinigen dem Album eine gelungene Verbindung aus markanten Riffs, starken Melodien und einer intensiven Gesangsleistung von Frontmann Evan Moody. Auch Gitarrist und Gründungsmitglied Zoltan Bathory sieht Legacy als den Tonträger, der den Kern der Band am besten einfängt. Für ihn zeigt das Album, dass sich der typische Sound von Five Finger Death Punch weiterentwickeln kann, ohne die eigenen Wurzeln aus den Augen zu verlieren.
1: Ja, genau so ist das und ich habe ein kleines Problem, denn der Song läuft gerade nicht ab. Ich versuche das natürlich alles so ein bisschen zu relativieren und vielleicht etwas später mit dem Song rauszurücken. Im Moment klappt das gar nicht. Dafür gibt's Betontod und zurück in Schwa.

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Apples und wir kommen zu Lex Legend und der Song heißt Dreams of Darkness und natürlich auch da wieder eine kurze Info für euch. Für euch heute dabei Lex Legion, Gypsy Tears. Lex Legion ist eine brandneue Band, die aus alten Freunden mit unglaublicher Heavy-Metal-Erfahrung besteht. Mit 4/5 der klassischen King Diamond-Besetzung der späten 1980er Jahre, Mickey D, Pete Black, Andy LaRocque und Hal Patino, sowie dem umwerfenden Gesang von Niels Carew, Pagan's Mind, enthält es außerdem Motorhead, Scorpions und Tod in seinem kollektiven Lebenslauf. Das gleiche Debütalbum von Lex Legion ist ein zielstrebiger, zukunftsorientierter Rückblick auf erstklassigen Hardrock-Metal, der sich durch geschmackvolle, weniger ist mehr Arrangements, virtuose Musikalität sowie unerbittliche Melodien und Harmonien auszeichnet. Lex Legion ist genauso geschrieben, wie wir es in den 80ern gedacht haben, sagte Schlagzeuger D, Motorhead, King Diamond und entspannte sich auf Teneriffa vor einem arbeitsreichen Jahr mit den Scorpions. Wir haben geschrieben, was wir wollten.

The Brains of Darkness, Lex Legends. Und ich habe es versprochen und ich habe ihn dabei. Die neue Nummer von Five Finger Death Punch. Und die bekommt ihr jetzt auf die Ohren.

So, ihr Lieben, ein bisschen Power habe ich noch mit Powerwolf und The Latius Binax.

Tja, wieder mal ein Hammerteil. Powerwolf, Let Tears Be Night. Und wir machen weiter mit Nachtblut und das kalte Herz.

So, ihr Lieben, 21 Uhr und 11 Minuten. Wir kümmern uns mal um Flora Jansen, die Top-Sängerin, die Frontsängerin von Nightwish. Ein kurzes Info und dann gibt's einen Song von ihr und der heißt Run. So geht es mit Nightwish und Flor Jansen weiter. Nightwish hatten sich entschlossen, nach der Veröffentlichung ihres Studioalbums Yesterwinde 2024 nicht zu touren. Es bleibt spannend, was Tuomas Holopainen und Co. im Hintergrund kochen. Während Nightwish pausieren, werkelt Frontfrau Flor Jansen eifrig an ihrer Solokarriere. Während die Niederländerin zuletzt Lieder für ihr zweites eigenes Album machte und im Zuge dessen mit Run einen ersten Single-Vorboten raushaute, hat die 45-Jährige nun eine Konzertreise angekündigt. Die frühere After Forever und Revamp-Sängerin bestreitet ihre Hi-Tress-Solo-Tour im Januar und Februar 2027. Es stehen Shows in Belgien, Frankreich, Großbritannien, der Schweiz, der Tschechischen Republik, Polen, Schweden und in den Niederlanden auf dem Programm.

So, dann kommen wir mal zu Kiss. Kennen wir alle, ne? I was made for loving you, der Riesenhit. Ja, und sie feiern 50 Jahre Kiss. Und das hören wir uns mal kurz an und dann gibt's natürlich auch den Song dazu. Kiss feiern 50 Jahre in Deutschland. Tommy Thayer als besonderer Ehrengast bestätigt. Zum 50-jährigen Jubiläum der KISS-Geschichte in Deutschland erwartet Fans im Herbst ein besonderes Event. Am 30. Oktober 2026 findet in der Mitsubishi Elektrikhalle in Düsseldorf eine offizielle Fanfeier statt, bei der KISS-Gitarrist Tommy Thayer als Features Special Guest im Mittelpunkt stehen wird. Auch wenn KISS selbst nicht als Band auftreten werden, dürfen sich Besucher auf ein abwechslungsreiches Programm mit Musik, Gästen und exklusiven Fanerlebnissen freuen. Tommy Thayer und Doro Pesch live auf der Bühne. Tommy Thayer wird während des Auftritts der KISS Forever Band einen besonderen Gastauftritt absolvieren. Darüber hinaus sind eine begrenzte Anzahl an Signier- und Fototerminen mit dem Gitarristen geplant. Ein weiteres Highlight des Abends ist Doro Pesch. Die Metal Queen wird gemeinsam mit Tommy Thayer und der KISS Forever Band das musikalische Finale der Veranstaltung gestalten. Ergänzt wird das Programm durch den Konzertveranstalter Ossi Hoppe sowie den Fotografen Didi Zill, die mit persönlichen Geschichten und Erinnerungen an die KISS-Historie in Deutschland Teil der Jubiläumsfeier sind.

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Rammstein. Wir kommen zur Gruppe Queens of the Stone Age. Auch da gibt's ein Info und dann den Song dazu. Viel Spaß. Die Band Queens of the Stone Age kündigen neues Album an. Nachdem Queens of the Stone Age erst kürzlich einen neuen Song veröffentlicht hatten, folgt nun die Albumankündigung mit ungewissem Datum. Dabei geben sich Hom und seine Freunde nicht ganz zimperlich. Zu sehen sind in dem Clip, der ungefähr 90 Sekunden dauert, Frontmann Josh Hom sowie Gitarrist und Keyboarder Dean Fertitta bei einer Partie Five Finger Filet. Dabei handelt es sich um das Spiel, bei dem man mit einem Messer zwischen die auf dem Tisch gespreizten Finger auf die Oberfläche sticht. Im Video zeigt sich Fertitta beim Spiel eher fähig, Hom hingegen geht es blutig schief, er rammt sich das Messer in seine Hand. Kurz bevor das passiert, fragt Fertitta Hom, wann die neue Platte denn erscheinen soll. Hom daraufhin: Ich glaube, es ist der 30. September. Anschließend erfährt man auch, wie das Album heißt. Eine Stimme aus dem Off sagt das Wort perfekt und wiederholt dieses Datum. Am Ende des Videos wird der Termin jedoch wieder gestrichen.

So, die Zeit läuft einmal wieder davon. Wir machen gleich weiter mit Kissing Dynamite. Auch sie haben einen tollen Song, Not the End of the Road. Und eine kleine Info auch hierzu. Jetzt kommen wir zu Kissin' Dynamite und sie setzen mit dem Song I'll Be auf einen guten Zusammenhalt. Bei Kissin' Dynamite stehen 2026 große Veränderungen an. Das kommende Album wird das letzte mit Hannes Braun als Frontmann am Mikrofon sein. Gleichzeitig gehen Kissin' Dynamite auch bei der Veröffentlichung neue Wege. Erstmals erscheint ein Album komplett in Eigenregie über das neu gegründete Label Kissin' Dynamite Records. Der Vertrieb läuft über Contour New Media. Die Erwartungen an das kommende Werk dürften nicht gerade klein sein. Schließlich erreichte der Vorgänger Back with a Bang 2024 Platz 1 der deutschen Albumcharts. Inhaltlich greifen Kissin' Dynamite die Veränderungen innerhalb der Gruppe deutlich auf. Songs wie I Salute You, The Good in Goodbye und I'll Be beschäftigen sich mit Abschied, Wandel und der engen Verbindung zu den Fans. I'll Be wird zum Versprechen. Nach Glory Days, das mit nostalgischen Sommervibes und hymnischem Arena-Rock aufwartet, rückt mit I'll Be nun der Zusammenhalt in den Mittelpunkt. Dabei geht es nicht allein um die Verbindung innerhalb von Kissin' Dynamite. Der Song lässt sich ebenso auf Liebe, Freundschaft und das Verhältnis zwischen den Musikern und ihren Fans übertragen.

0: So, ihr kennt bestimmt schon die neue Single von Monoink, Herzblut. Ist eigentlich ein altes Ding, aber die haben es neu aufgelegt und dazu gibt es natürlich wie immer eine kurze Info.
1: Mono Incorporated veröffentlichen Herzblut. Eine Botschaft an die Raven-Community nach einer Verschiebung zum 4. Dezember 2026. Mono Incorporated eröffnen den Weg zu ihrem Jubiläumsalbum mit Herzblut. Die bereits veröffentlichte Single samt Lyric-Video ist eine Neuinterpretation des gleichnamigen Songs von Megaherz. Die Hamburger Band verbindet damit Themen wie Leidenschaft, Rückschläge und das Wiederaufstehen mit einer Botschaft an ihre Fans, die Raven-Community. Mono Inc. übertragen den Megaherz-Song in ihren eigenen Dark-Rock-Klang. Markante Gitarren und schwere Rhythmen tragen den deutschen Text, der von Rückschlägen, dem Wiederaufstehen und ungebrochener Leidenschaft erzählt. Herzblut ist die erste Auskopplung aus 20 Years of Darkness. Für das Jubiläumswerk gibt es zugleich eine wichtige Terminänderung. Die Veröffentlichung wurde auf den 4. Dezember 2026 verschoben.

0: So, und meine letzte Info, die gibt's über die Gruppe Saxon. Und dazu gibt's natürlich auch einen tollen Song, Gods of Thunder.
1: Saxon kündigen neues Studioalbum Gods of Thunder an. Saxon kehren 2027 mit Gods of Thunder zurück. Das neue Album verbindet Geschichte, Mythologie und Horror mit ihrem klassischen Heavy-Metal-Klang. Die Thematik des neuen Studioalbums soll sich zwischen Geschichte, Fantasy und Horror bewegen. Auch antike Mythologie und heidnische Riten spielen eine Rolle. Im Mittelpunkt steht aber natürlich der unvergängliche Geist des Rock'n'Roll. Gods of Thunder erscheint am 22. Januar in verschiedenen Vinyl-Varianten als CD, exklusive Bundles und allen digitalen Formaten über Silver Lining Music. Das erste Musikvideo zum Titeltrack Gods of Thunder daraus ist bereits veröffentlicht worden.

So, Saxon, gut, Goods of Thunder. Ja, das war es eigentlich schon. Bis auf einen kleinen Oldie, den ich für euch zurückgehalten habe. Gibt es noch ein paar Töne von den Hollies. Hey, ein Heavy is my brother. Gibt's gleich noch. Ich vorher sage ich Dankeschön fürs Zuhören. Die Nachtfaltenzeit meldet sich wieder nächsten Donnerstag. Wie gewohnt. 20 Uhr mit Hart am Limit. Kommt gut durch die Nacht und in den morgigen Freitag. Bye bye. Gute Nacht. Bis

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0: Ich erkläre hiermit diese Insel zu meinem Königreich und wir bauen einen gemütlichen Palast.
1: Das ist ein wundervolles Thema für eine Ballade.

0: So, Feierabend, Emma.
1: Donnegil, singst du das Fliegelied für uns?
2: Na klar.
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